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0: mich da auf eine Expedition schicken.
1: Aber ich hab doch ganz deutlich gesagt, Haus Nummer 43.
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1: ja, ja.
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1: Die Mehrwertsteuersenkung sorgt bei den Bäckern für Brösel. Je nach Gehalt an Fett und Zucker gelten unterschiedliche Steuersätze. Enthalten Brot und Gebäck mehr als 5% Fett in der Trockenmasse, sind 10% zu versteuern. Bei weniger Fett sinkt der Satz auf 4,9%. Die Wirtschaftskammer kritisiert den Bürokratieaufwand. Eine 37-jährige Frau ist heute Vormittag in Wattens in Tirol von ihrem Lebensgefährten mit einem Messer schwer verletzt worden.

0: Die laut Polizei offenbar beeinträchtigte Frau hat die Polizei selbst alarmiert und von einem Streit berichtet. Ihr 47-jähriger Lebensgefährte wird noch in der Wohnung festgenommen. Die Frau schwebt nicht in Lebensgefahr. Trotz der frühen Anpfiffzeit hat ein Millionenpublikum am Mittwochmorgen das erste Österreich-Spiel bei der Fußball-WM verfolgt. Beim 3:1-Sieg gegen Jordanien hat bereits für die erste Halbzeit ab 6 Uhr früh im Schnitt 1,2 Millionen Personen ORF1 eingeschaltet. In der zweiten Halbzeit verbucht der öffentlich-rechtliche Sender durchschnittlich 1,24 Millionen Zuseher. Es ist damit laut ORF die bisher meistgesehene Fernsehübertragung in Österreich in dieser Zeitzone. Ab dem 1. Juli dürfen die sogenannten Mozart-Verkäufer in Wien keine Konzertkarten mehr an zentralen Plätzen in der Innenstadt verkaufen. Betroffen sind der Stephansplatz, die Kärntnerstraße, der Graben und die Staatsoper. Die Stadt begründet den Schritt damit, dass sich immer mehr Menschen durch das oft aufdringliche Verhalten der Verkäufer belästigt gefühlt haben.
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3: Schönen guten Morgen heute am Freitag und pünktlich vom Wochenende wird das Wetter hochsommerlich. Schwitzen bei 35 Grad, heute höchstens, morgen sogar noch heißer bei 37 Grad. Im Osten wird es unglaublich heiß.
4: Hallo zu euch ins Auto, der Blick auf Österreichs Straßen und da gibt es bereits den ersten Unfall in Niederösterreich und zwar auf der A1 Richtung Salzburg. Bei St. Valentin hat es im Baustellenbereich gekracht, aber ansonsten ein tiefenentspannter Freitag. Gute und vor allem sichere Fahrt.
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5: Wird das der heißeste Freitag des Jahres bisher? Das ist durchaus möglich, weil es hier auf Radio Rot-Weiß-Rot natürlich auch heiße Scheiben für euch gibt. Mehr dazu in dieser Sendung. Servus, ich bin der Florian Hörl. Guten Morgen heute am 19. Juni.

Heute ist wieder mal der beliebteste Werktag der Woche, der Freitag, mit dem beliebtesten Radiosender, der 100% Musik aus Österreich für euch spielt. Grüß euch vor allem jetzt einmal in die Steiermark. Jetzt kommt ein Lied, das hat die steirische Seele vor vielen Jahrzehnten schon perfekt eingefangen, im Jahr 1985. Aber ich glaube, es gilt alles, was darin besungen wird, immer noch. Hier ist der Erzherzog Johann Blues von der Band für Steiermark.

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0: Nur Amore. Das steht auch auf meiner Badematte vor der Dusche. Aber da hat er schon ganz recht, der Hansi Dulmitsch.
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0: Neue Musik aus Österreich, auf die müsst ihr hier auf Radio Rot-Weiß-Rot maximal eine Stunde warten, denn den ganzen Tag über gibt's frische Songs aus der Region. So wie Daniel Essel mit Nina habe ich jetzt für euch.

0: Rocket mit The Boxer hier auf Radio Rot-Weiß-Rot.
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1: Für einige war das sicher eine lange Fußballnacht. Mexiko ist bereits Gruppensieger der WM-Gruppe A und checkt sich damit vorzeitig das Ticket für 16-Finale nach einem 1:0 gegen Südkorea. Die Schweiz holt sich einen 4:1 gegen Bosnien. Unentschieden heißt es bei Tschechien gegen Südafrika 1:1. Und Kanada freut sich über den ersten WM-Sieg überhaupt, gleich mit einem 6:0 gegen Katar. Die Österreicherinnen und Österreicher kaufen pro Jahr rund 205 Millionen Packungen mit Produkten für die Haut- und Körperpflege. Das sind laut der Branchenplattform Kosmetik Transparent etwa 90 Millionen einzelne Einkaufsakte. Im Durchschnitt investiert ein österreichischer Privathaushalt pro Jahr 242 Euro in Körperpflege und verbraucht dabei 54 Packungen. Weltweit fehlen bis zu 2

0: 20, 50, rund 100 Millionen Fachkräfte in der Krebsbehandlung. Das zeigt eine aktuelle Studie, die beim amerikanischen Krebskongress in Chicago vorgestellt worden ist. Besonders dramatisch ist der Mangel bei Pflegekräften und Spezialisten für Diagnostik. In Afrika und Asien ist die Situation am schlimmsten. Die Forscher warnen, dass der Personalmangel die Krebstherapie in Zukunft massiv gefährden könnte. Die Energiepreise sind im Mai in Österreich gesunken. Laut der österreichischen Energieagentur ist der Energiepreisindex um 2,2% gefallen. Besonders Heizöl und Diesel sind günstiger geworden. Im Jahresvergleich sind die Preise aber immer noch um knapp 10% höher.
1: Schönen guten Morgen heute am Freitag. Und der beste Platz bei der Hitze ist heute definitiv vorm Kühlschrank. So heiß wird's. Bis zu 35 Grad. Morgen sogar 37 Grad höchstens. Das ist zwischen Niederösterreich und dem Burgenland da möglich.
2: Hallo zu euch ins Auto, der Blick auf Österreichs Straßen, und da gibt es bereits den ersten Unfall in Niederösterreich, und zwar auf der A1 Richtung Salzburg. Bei St. Valentin hat es im Baustellenbereich gekracht, aber ansonsten ein tiefenentspannter Freitag, gute und vor allem sichere Fahrt.
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Die Worldmaster mit irgendwann sehr selbstbewusster Bandname. Jetzt kommt Josie Prokopetz, der ein absoluter Strippenzieher der heimischen Musikszene ist, seit vielen, vielen Jahren und Jahrzehnten. Aber alles mehr im Hintergrund eigentlich. Der Hofer, der erste große Hit von Wolfgang Ambros, der stammt zum Beispiel aus der Feder von Josie Prokopetz. Und auch für sich selbst hat er viele Songs geschrieben, unter anderem den nächsten, der Trick mit dem Hüftknick über die feine Wiener Gesellschaft.

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1: Wolfgang Ambros mit Langsam wachs ma zamm. Wobei beim aktuellen Wetter ist es eher langsam bick ma zamm. Heiß wird's in Österreich. Die Temperaturen sind definitiv high.
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1: High ist auch der Titel von Mac Ann, Anita Leubnegger aus Kärnten. Sie kümmert sich neben ihrer musikalischen Karriere auch um Kinder als Pädagogin im Kindergarten. Und ich glaube, da wird oft gesungen, wenn die Pädagogin schon so eine tolle Sängerin ist. Finde ich eine coole Geschichte. Hier ist ihr Song eben High.

0: Junge Römer von Falco, ich mag den Drive, den dieser Song hat, sehr, sehr, sehr. Der haut die Viere, braucht man dringend an einem Freitag, wo ihr vielleicht in der Nacht schon gar nicht mehr so gut geschlafen habt, weil es einfach zu heiß war. Es wird ein richtig hitziges Wochenende und eine Frau mit temperamentvoller Hitze kommt auch jetzt. Pam!
1: Wenn ich einen guten Tag habe, kann meine Energie schon viel sein, aber genauso kann ich auch sehr ruhig und in mich gekehrt sein. Also es gibt beide Seiten.
0: Cancel Queen.

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1: Das Finanzministerium setzt bei der Bekämpfung von Steuerbetrug auf mehr Personal und eine bessere Datenverknüpfung. Insgesamt sollen 80 neue Stellen geschaffen werden. Außerdem sollen Grundbuchsdaten effektiver mit den Steuerdaten verknüpft werden. Bis 2029 erhofft man sich dadurch Mehreinnahmen von 1,4 Milliarden Euro. Die Österreicherinnen und Österreicher kaufen pro Jahr rund 205 Millionen Packungen mit Produkten für die Haut- und Körperpflege. Das sind laut der Branchenplattform Kosmetik Transparent etwa 90 Millionen einzelne Einkaufsakte. Im Durchschnitt investiert ein österreichischer Privathaushalt pro Jahr 242 Euro in Körperpflege und verbraucht dabei 54 Packungen. Für einige war das sicher eine lange Fußballnacht. Mexiko ist bereits Gruppensieger der WM-Gruppe A und checkt sich damit vorzeitig das Ticket für 16-Finale nach einem 1:0 gegen Südkorea. Die Schweiz holt sich einen 4:1 gegen Bosnien. Unentschieden heißt es bei Tschechien gegen Südafrika 1:1. Und Kanada freut sich über den ersten WM-Sieg überhaupt gleich mit einem 6:0 gegen Katar. Die Energiepreise sind im Mai in Österreich gesunken. Laut der österreichischen Energieagentur ist der Energiepreisindex um 2,2% gefallen. Besonders Heizöl und Diesel sind günstiger geworden. Im Jahresvergleich sind die Preise aber immer noch um knapp 10% höher.
2: Schönen guten Morgen heute am Freitag. Das Wetter ist so, als hätte jemand den Backofen einfach offen gelassen. Es heizt heute ordentlich rauf, bis zu 35 Grad, morgen sogar 37 Grad. Badewetter pur für die nächsten Tage.
3: Der frühe Freitag und der ist noch extrem entspannt auf Österreichs Straßen. Da gibt es jetzt aktuell noch keine Verzögerungen, die länger dauern als 10 Minuten. Deshalb eine gute und vor allem sichere Fahrt.
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1: Schön, dass ihr dabei seid. Vielleicht noch daheim, schon in der Arbeit oder vielleicht habt ihr überhaupt eine kurze Woche gehabt. Ich bin der Florian Hörl. Ich mache euch die Musik heute am Freitag. Guten Morgen.

Das ist ein Ohrwurm vom Allerfeinsten. Norbert Schneider, Herrgott, schau oben auf mich. So was Ähnliches sagt mein Onkel auch ganz gern. Der sagt dann immer sowas wie, Herrgott, schau oben, wie es uns gut geht. Lasst es euch heute auch unbedingt gut gehen und packt es gemütlich bei der Hitze. Superfeucht kommt jetzt. Ja, passt auch irgendwie. Jetzt oder nie.

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0: Reinhard Fendrich, Malibu auf Radio Rot-Weiß-Rot. Glaubt ihr an Horoskope?
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0: Die Musikerin Megan ist da eher so skeptisch, was ich prinzipiell sehr gut finde. Vor allem finde ich ihren Song gut, weil er mit dem ganzen Hokuspokus spielt und das Lied flott und luftig daherkommt. Megan mit Astrokalypse.

Georg Danzer, ruf mich nicht an. Die Lieblingsstelle des Songs von mir ist: Hast schon vergessen, wie der Leberkäs schmeckt aus einem Zeitungspapier? Als Kind habe ich mir da schon immer gedacht, wer macht denn das? Zeitungspapier, hä? Gibt's das wirklich? Jetzt kommt der Josch, der spielt morgen mit Rian gemeinsam in Altenmarkt im Bongau bei mir im Salzburgerischen. Wir hören jetzt von ihm, also vom Josch, von dir ein Tattoo.

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1: Das Finanzministerium setzt bei der Bekämpfung von Steuerbetrug auf mehr Personal und eine bessere Datenverknüpfung. Insgesamt sollen 80 neue Stellen geschaffen werden. Außerdem sollen Grundbuchsdaten effektiver mit den Steuerdaten verknüpft werden. Bis 2029 erhofft man sich dadurch Mehreinnahmen von 1,4 Milliarden Euro. Die Österreicherinnen und Österreicher kaufen pro Jahr rund 205 Millionen Packungen mit Produkten für die Haut- und Körperpflege. Das sind laut der Branchenplattform Kosmetik Transparent etwa 90 Millionen einzelne Einkaufsakte. Im Durchschnitt investiert ein österreichischer Privathaushalt pro Jahr 242 Euro in Körperpflege und verbraucht dabei 54 Packungen. Für einige war das sicher eine lange Fußballnacht. Mexiko ist bereits Gruppensieger der WM-Gruppe A und checkt sich damit vorzeitig das Ticket für 16-Finale nach einem 1:0 gegen Südkorea. Die Schweiz holt sich einen 4:1-Sieg gegen Bosnien. Unentschieden heißt es bei Tschechien gegen Südafrika 1:1. Und Kanada freut sich über den ersten WM-Sieg überhaupt gleich mit einem 6:0 gegen Katar. Die Energiepreise sind im Mai in Österreich gesunken. Laut der österreichischen Energieagentur ist der Energiepreisindex um 2,2% gefallen. Besonders Heizöl und Diesel sind günstiger geworden. Im Jahresvergleich sind die Preise aber immer noch um knapp 10% höher.
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3: Schönen guten Morgen heute am Freitag und es wird so ein Tag, an dem viele die Temperaturanzeige im Auto fotografieren, weil es einfach so unfassbar heiß ist. 35 Grad kann dir heute die Temperaturanzeige anzeigen, morgen sogar 37 Grad im Osten Österreichs. Also Schattenplätze sind bei der Hitze heiß begehrt.
4: Der frühe Freitag und der ist noch extrem entspannt auf Österreichs Straßen. Da gibt es jetzt aktuell noch keine Verzögerungen, die länger dauern als 10 Minuten. Deshalb eine gute und vor allem sichere Fahrt.
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5: Hi, grüß euch. Schön, dass wir die Ehre haben gemeinsam an diesem Freitagvormittag. Ich bin der Florian Hörl und ihr seid Teil des einzigen Senders, der 100% Popmusik aus Österreich spielt.

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0: Wolfgang Ambros, der heute einen neuen Song rausbringt, den ich euch dann am Abend in den Radio Rot-Weiß-Rot-Charts ab 17 Uhr vorstellen werde. Und er hat dann auch selber was dazu zu sagen. Also heute ab 17 Uhr unbedingt dabei sein.
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0: Jetzt kommt eine Musikerin, die gerade dabei ist, sich eine Karriere aufzubauen, wie der Wolfgang Ambros, nämlich Anna Zimmler. Sie sagt, Musik ist meine beste Medizin. Ihren aktuellen Song, Scherbenmeer, gibt's jetzt.

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1: Pizzeria aus mit Zweifelturm. Die beiden, wie gesagt, hört ihr übermorgen am Sonntag bei Töchter und Söhne. Ich habe mich mit ihnen getroffen. Das Gespräch gibt es ab 14 Uhr hier auf Radio Rot-Weiß-Rot und überall, wo es Podcasts gibt. Jetzt kommt die Christina Stürmer und zwar mit Nie genug.

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1: Das Finanzministerium setzt bei der Bekämpfung von Steuerbetrug auf mehr Personal und eine bessere Datenverknüpfung. Insgesamt sollen 80 neue Stellen geschaffen werden. Außerdem sollen Grundbuchsdaten effektiver mit den Steuerdaten verknüpft werden. Bis 2029 erhofft man sich dadurch Mehreinnahmen von 1,4 Milliarden Euro. Die geplanten Verhandlungen zwischen den USA und dem Iran in der Schweiz sind vorerst abgesagt. US-Vizepräsident J.D. Vance wird heute nicht wie ursprünglich geplant in die Schweiz fliegen. Wann die Gespräche stattfinden sollen, ist noch unklar. Ursprünglich war geplant, dass sich die Delegationen aus dem Iran und den USA nahe Luzern treffen, um über ein dauerhaftes Ende des Krieges zu verhandeln. Weltweit fehlen bis zu 2050 rund 100 Millionen Fachkräfte in der Krebsbehandlung. Das zeigt eine aktuelle Studie, die beim amerikanischen Krebskongress in Chicago vorgestellt worden ist. Besonders dramatisch ist der Mangel bei Pflegekräften und Spezialisten für Diagnostik. In Afrika und Asien ist die Situation am schlimmsten. Die Forscher warnen, dass der Personalmangel die Krebstherapie in Zukunft massiv gefährden könnte. Die Österreicherinnen und Österreicher kaufen pro Jahr rund 205 Millionen Packungen mit Produkten für die Haut- und Körperpflege. Das sind laut der Branchenplattform Kosmetik Transparent etwa 90 Millionen einzelne Einkaufsakte. Im Durchschnitt investiert ein österreichischer Privathaushalt pro Jahr 242 Euro in Körperpflege und verbraucht dabei 54 Packungen.
2: Schönen Vormittag mit den Wetteraussichten. Heiß und schwül heute, 35 Grad die Topwerte. Viel Sonne, vor allem jetzt am Vormittag. Der Nachmittag bringt vereinzelt Gewitter, am ersten im Bergland im Westen. Das Wochenende wird noch heißer, Sonntag teilweise heftige Gewitter.
3: Hi zu euch ins Auto, schönen Freitag und es läuft gut auf Österreichs Straßen. Einen kleinen Schönheitsfehler gibt's und zwar eine Unfallstelle in Wien. Auf der Tangente Richtung Süden und zwar bei Inzersdorf hat's da gekracht. Rückstreicht mittlerweile bis Favoriten zurück, also da auf jeden Fall mehr Zeit einplanen oder großräumig über die S1 ausweichen. Gute und vor allem sichere Fahrt.
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4: Schönen Freitagvormittag, holt euch einen Kaffee und freut euch mit mir gemeinsam aufs Wochenende. Florian Hörl, das bin ich, Radio Rot-Weiß-Rot.

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0: Wolfgang Ambros, den hört ihr natürlich hier auf Radio Rot-Weiß-Rot oft und regelmäßig mit all seinen bekannten Songs. Aber ich habe jetzt einen Song, den hört ihr nicht so oft, und zwar Idra Zur. Das ist ein Song, der, wenn du schnell hinschaust, einfach nur vom Kartenspielen handelt, weil eben so Begriffe drinnen sind wie Stechen, Zugeben oder eben auch Zur dran, was vom Schnopsen kommt. Aber in Wahrheit geht es ums Leben und wie man sich da als Spielerin und Spieler im Leben so verhalten kann und muss oder eben auch nicht. Ein großartiger Song mit einer doppeldeutigen Bedeutung.
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0: Supermädel, das ist der aktuelle Song von Matt Acoustics aus Kärnten. Die wichtigsten Erledigungen vorm Wochenende noch jetzt für euch. Mails beantworten, Stunden eintragen und dann beim Lukas Fendrich Gewinnspiel mitmachen.
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1: Ihr seid Fan von Alle Achtung. 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
1: 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Ihr Durchbruch. Mario.

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1: Online-Verträge können künftig einfacher widerrufen werden. Unternehmen müssen auf ihren Webseiten einen leicht zugänglich und gut lesbar platzierten Widerrufsbutton anbieten. Eine entsprechende EU-Richtlinie muss bis heute Freitag EU-weit umgesetzt werden. In Österreich soll das Gesetz spätestens bis Jahresende in Kraft treten. Der ÖAMTC warnt heute eindringlich davor, Kinder oder Tiere bei Hitze im Auto zurückzulassen. In der prallen Sonne kann sich der Innenraum nämlich innerhalb von 15 Minuten auf 45 Grad aufheizen. Die Fenster einen Spalt offen zu lassen, hilft so gut wie nichts, da die Luftzirkulation so gering ist. Erst diese Woche kommt es ja in Deutschland zu einer Tragödie. Ein 20 Monate altes Mädchen ist in einem überhitzten Auto gestorben. Die Energiepreise sind im Mai in Österreich gesunken. Laut der österreichischen Energieagentur ist der Energiepreisindex um 2,2% gefallen. Besonders Heizöl und Diesel sind günstiger geworden. Im Jahresvergleich sind die Preise aber immer noch um knapp 10% höher. Die Debatte über eine mögliche Touristensteuer in Venedig verschärft sich. Der neue Bürgermeister will die bestehende Zugangsgebühr für Tagesgäste von derzeit 5 bis 10 Euro auf bis zu 50 Euro erhöhen. Bei frühzeitiger Reservierung sollen es 30 Euro sein, bei kurzfristiger Buchung 50. Die Maßnahme ist Teil seines Wahlprogramms und soll sowohl zur Steuerung der Besucherströme als auch zur Finanzierung der durch den Tagestourismus entstehenden Kosten dienen.
2: Schönen Freitag mit den Wetteraussichten. Richtig heiß heute. 28 bis 35 Grad die Topwerte. Die meiste Sonne gibt es jetzt am Vormittag. Nachmittag dann vereinzelt mit Gewittern im Bergland im Westen. Das Wochenende bringt viel Sonne. Es wird noch heißer mit bis zu 37 Grad. Vor allem am Sonntag allerdings auch Gewitter mit dabei. Ein Blick auf die Straßen und das können wir kurz und knackig machen. Es ist alles frei. Weiterhin gute Fahrt.
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Sterneklauen oder so, plus einer unserer Österneich-Songs. Jetzt kommt ein Song, der, finde ich, passt eigentlich immer im tiefsten Winter, wenn die Sonne rar ist und es kalt ist. Der passt aber auch so wie heute, wenn es richtig heiß ist, weil ihr bei der Hitze lieber am Strand oder zumindest im Wasser wärt, statt in der Arbeit. Peter Cornelius, er ist wieder mal reif für die Insel, auf das euer Urlaub bald kommen mag und möglichst lang dauert und richtig schön erholsam ist.

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0: einfacher widerrufen werden. Unternehmen müssen auf ihren Webseiten einen leicht zugänglich und gut lesbar platzierten Widerrufsbutton anbieten. Eine entsprechende EU-Richtlinie muss bis heute Freitag EU-weit umgesetzt werden. In Österreich soll das Gesetz spätestens bis Jahresende in Kraft treten. Der ÖAMTC warnt heute eindringlich davor, Kinder oder Tiere bei Hitze im Auto zurückzulassen. In der prallen Sonne kann sich der Innenraum nämlich innerhalb von 15 Minuten auf 45 Grad aufheizen. Die Fenster einen Spalt offen zu lassen, hilft so gut wie nichts, da die Luftzirkulation so gering ist. Erst diese Woche kommt es ja in Deutschland zu einer Tragödie. Ein 20 Monate altes Mädchen ist in einem überhitzten Auto gestorben. Die Energiepreise sind im Mai in Österreich gesunken. Laut der österreichischen Energieagentur ist der Energiepreisindex um 2,2% gefallen. Besonders Heizöl und Diesel sind günstiger geworden. Im Jahresvergleich sind die Preise aber immer noch um knapp 10% höher. Die Debatte über eine mögliche Touristensteuer in Venedig verschärft sich. Der neue Bürgermeister will die bestehende Zugangsgebühr für Tagesgäste von derzeit 5 bis 10 Euro auf bis zu 50 Euro erhöhen. Bei frühzeitiger Reservierung sollen es 30 Euro sein, bei kurzfristiger Buchung 50. Die Maßnahme ist Teil seines Wahlprogramms und soll sowohl zur Steuerung der Besucherströme als auch zur Finanzierung der durch den Tagestourismus entstehenden Kosten dienen.
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3: Schönen Freitag mit den Wetteraussichten. 35 Grad die Top-Werte, viel Sonne mit dabei, allerdings am Nachmittag vereinzelt Gewitter im Bergland im Westen. Das Wochenende Sommermodus, es wird schwül und noch heißer mit bis zu 37 Grad. Gewitter vor allem am Sonntag teilweise ziemlich heftig.
4: Heizt euch ins Auto, der Blick auf Österreichs Straßen in Kärnten auf der A10 Richtung Villach. Dauert es aktuell 20 Minuten länger und zwar bei der Mautstelle St. Michael. In Wien ist die Floridsdorfer Brücke wegen eines Feuerwehreinsatzes gesperrt. Da heißt es ausweichen über die Nordbrücke. Und eine Grenzwartezeit gibt es noch zum Schluss in Niederösterreich. Bei der Ausreise bei Drassenhofen nach Tschechien plus 15 Minuten. Gute Fahrt!
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5: Mahlzeit am Freitag. Wann geht's für euch ins Wochenende? Hoffentlich bald. Ich schicke euch musikalisch schon einmal dorthin. Mit 100% Popmusik aus Österreich. Ich bin der Florian Hörl.
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Wir brauchen Männer. Aber die richtigen, da hat sie schon ganz recht, die Steffi Werger, die es schon ewig gegeben hat, die sind ein bisschen abgemeldet mittlerweile. Sie wird übrigens 75 demnächst. Am 2. Juli feiert sie Geburtstag. Jetzt kommen The Soulmates, die Dialekt-Country-Pop machen, so würde ich das bezeichnen. Janine und Andy, das sind die beiden Musikerinnen aus Niederösterreich, die auch schon in den USA mit ihrem Sound recht erfolgreich gewesen sind. Wir hören jetzt von ihnen Alles vergeht.

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Die Liz Görgel war das mit Gib mal, was mal gut tut. Ja, sehr gerne. 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
13: Jetzt kommt ein Song, der passt für alle, die heute überhaupt keine Lust haben, bis zum Abend in der Firma zu bleiben. Ina Regen mit Jo, na, eh. Ich bin der Flo, ich mache jetzt eine kurze Pause. Wir hören uns dann aber um 17 Uhr wieder. Dann präsentiere ich euch die Radio Rot-Weiß-Rot-Charts, die 10 beliebtesten Popsongs aus Österreich der Woche. Und einige neue Vorstellungen habe ich auch für euch dabei.

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1: Der ÖAMTC warnt heute eindringlich davor, Kinder oder Tiere bei Hitze im Auto zurückzulassen. In der prallen Sonne kann sich der Innenraum nämlich innerhalb von 15 Minuten auf 45 Grad aufheizen. Die Fenster einen Spalt offen zu lassen, hilft so gut wie nichts, da die Luftzirkulation so gering ist. Erst diese Woche kommt es ja in Deutschland zu einer Tragödie. Ein 20 Monate altes Mädchen ist in einem Überhitzung gering ist. Erst diese Woche kommt es ja in Deutschland zu einer Tragödie. Ein 20

0: Außerdem sollen Grundbuchsdaten effektiver mit den Steuerdaten verknüpft werden. Bis 2029 erhofft man sich dadurch Mehreinnahmen von 1,4 Milliarden Euro. Weltweit fehlen bis zu 2050 rund 100 Millionen Fachkräfte in der Krebsbehandlung. Das zeigt eine aktuelle Studie, die beim amerikanischen Krebskongress in Chicago vorgestellt worden ist. Besonders dramatisch ist der Mangel bei Pflegekräften und Spezialisten für Diagnostik. In Afrika und Asien ist die Situation am schlimmsten. Die Forscher warnen, dass der Personalmangel die Krebstherapie in Zukunft massiv gefährden könnte.
1: Schönen Freitag mit den Wetteraussichten. 35 Grad die Topwerte, viel Sonne mit dabei, allerdings am Nachmittag vereinzelt Gewitter im Bergland im Westen. Das Wochenende Sommermodus, es wird schwül und noch heißer mit bis zu 37 Grad. Gewitter vor allem am Sonntag teilweise ziemlich heftig. Ein Blick auf die Straßen, wir starten in Niederösterreich, A1 Richtung Salzburg zwischen Haag und St. Valentin, da brennt ein kleiner LKW im Baustellenbereich, bitte Vorsicht hier. Wien, die Floridsdorfer Brücke weiterhin gesperrt, Grund ein Feuerwehreinsatz, ausweichen geht über die Nordbrücke, es gibt allerdings Stau ab der Brigitte-Nauerlände. Salzburg bzw. Kärnten A10 Richtung Villach zwischen der Mautstelle St. Michael bis Rennweg, kurzer Stau hier vor einer Baustelle. In der Gegenrichtung, also Richtung Salzburg, da ist die Auf- und Abfahrt Rennweg gesperrt wegen Bauarbeiten auf der B99. Ausweichen geht's hier am besten über Gmünd und St. Michael. Und Steiermark, Spielfeld, eine Grenzwartezeit bei der Ausreise plus 20 Minuten. Gute Fahrt wünsche ich.
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3: Hi, Melanie See ist da und ich habe gleich einen ganz neuen Song mit dabei für euch. Jakob Elias, Rosa Cabrio. Gleich auf Radio Rot-Weiß-Rot.
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0: Ich habe euch in dieser Stunde was Neues von Jakob Elias versprochen. Das ist wirklich ganz, ganz frisch. Erst um Mitternacht rausgekommen. Sein neuer Song Rosa Cabrio klingt anders, als ihr ihn wahrscheinlich gewöhnt seid von seinen letzten Songs. Nimm uns mal ein bisschen mit. Wie ist dieser Song entstanden, Jakob?
1: Ja, das ist eine ganz random Story eigentlich. Ich hatte eine Session mit Julia Kautz und Lukas Hillebrand und wir haben einen Song gestartet und er war wieder mal traurig. Und Lukas hat sich dann umgedreht und hat gesagt, hey, ihr könnt nicht immer traurige Songs schreiben, was ist mit euch? So, schreibt mal irgendwas Leichteres und irgendwas Positiveres. Und das habe ich mir dann zu Herzen genommen und bin dann zur nächsten Gelegenheit zum Flohmarkt gegangen, Kettenbrückengasse, und habe dann nach 3 Gegenständen gesucht und habe mir gedacht, ich lasse die Community jetzt entscheiden. Und die haben sich dann für einen Gegenstand entschieden, fürs Rosa Cabrio, genau, für den Gegenstand sogar. Und wir haben dann einen Song drüber gemacht. Das hat irgendwie funktioniert.
0: Und so klingt Rosa Cabrio Premiere jetzt für euch auf Radio Rot-Weiß-Rot, denn das sind 100% Musik aus Österreich. Komm,

0: Rosa Cabrio von Jakob Elias. Ganz, ganz neu die Nummer hier auf Radio Rot-Weiß-Rot. Jakob, du hast ja in deinen letzten Songs, die du rausgebracht hast, viele persönliche Geschichten verarbeitet, vor allem auch mit Ex-Partnerinnen und so. Gibt es zum Rosa Cabrio auch eine persönliche Geschichte?
1: Natürlich. Also es war vorher nicht so leicht, dass wir eine persönliche Ebene finden zum Cabrio, aber wir haben das dann, also wir sind dann auf die Stadtflucht gekommen. Das ist bei mir schon auch so ein bisschen ein Thema, weil ich komme vom Land und ich bin in der Stadt, fühle ich mich immer wieder mal ein bisschen eingeengt und muss dann einfach flüchten. Und ja, voll.
0: Du lebst aber in Wien, ne? Wie ist das dann gekommen, dass du gesagt hast, ich möchte unbedingt nach Wien, wenn es mich eigentlich aufs Land zieht?
1: Natürlich, die Musikszene, die gibt's in Zell am See nicht. Also das war der erste Grund. Aber ich wollte schon immer nach Wien irgendwie. Mein Bruder war früher auch in Wien und der war irgendwie immer ein Vorbild für mich oder ist auch immer noch. Und deswegen wollte ich auch immer das machen, was er macht. Und ich habe die Stadt aber jetzt voll lieben gelernt und finde es ultra abwechslungsreich. Du hast die Donauinsel, wo du einfach entspannen kannst. Du hast die Innenstadt oder halt auch alles da herum, wo immer was los ist und du immer irgendwas zu tun findest. Ja, aber ich brauche die Abwechslung zum Land. So, ich fahre regelmäßig heim auch wieder.
0: Das klingt gut. Da wünsche ich mir da einen schönen Sommer auf jeden Fall in Wien und am Land draußen. Hier ist Radio Rot-Weiß-Rot und ich habe gleich Ella Stern mit dabei und vorher noch Opus. Denn bei uns bekommt sie ja 100% Musik aus Österreich. Schönen Freitagnachmittag.

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Nach Marten gibt es jetzt Pizzerra und Jaus für euch. Die sind übrigens am Sonntag auch zu Gast hier auf Radio Rot-Weiß-Rot in unserem Talkformat Töchter und Söhne. Also unbedingt auch am Sonntag ab 14 Uhr einschalten. Liebe macht

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2: Gleich kommt ein Song, den habe ich erst durch Radio Rot-Weiß-Rot entdeckt, muss ich sagen. Den gibt es ja schon ganz lange, aber ich kannte ihn nicht, zu meiner Schande eigentlich, weil es so eine schöne Austropop-Nummer ist. SDS, gleich mit dabei mit Sag mir dein Himmel. Vorher habe ich aber noch Koshiba. 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
1: 19 EU-Staats- und Regierungschefs, darunter Bundeskanzler Christian Stocker, drängen am Rande des EU-Gipfels darauf, Asylverfahren und Rückführungen in Drittstaaten konsequent und gemeinsam durchzuführen. Sie wollen dazu gemeinsame Rückkehrzentren in Nicht-EU-Staaten nutzen. Die EU-Kommission wird in einem Brief ersucht, diese Bemühungen auch finanziell zu unterstützen. Fast jeder fünfte EU-Bürger leidet aktuell an einer psychischen Erkrankung. 60% der Betroffenen bekommen keine adäquate Hilfe. Jährlich gibt es rund 28.000 vorzeitige Todesfälle. Österreich schneidet im Vergleich schlecht ab, das zeigt eine aktuelle Studie der OECD. Der Iran beschwert sich bei der FIFA über die strengen Reisebeschränkungen für sein Team bei der Fußball-WM. Für das Spiel am Sonntag gegen Belgien sei eine Anreise 2 Tage früher nicht erlaubt worden. Außerdem fehlen dem Team in den USA mehrere Mitarbeiter, weil sie keine Visa bekommen haben. Wegen der politischen Spannungen mit den USA hat der Iran sein WM-Quartier nach Mexiko verlegt. In den Wiener Kindergärten werden die Gruppengrößen ab 2028 sukzessive reduziert. Das hat heute Bildungsstadträtin Bettina Emmerling von den NEOS angekündigt. Die Gruppen sollen um bis zu 3 Kinder kleiner werden. Außerdem sollen sogenannte Sprachcluster aufgebrochen werden. Künftig wird es nicht mehr möglich sein, dass Kinder in einer Gruppe mehrheitlich eine gemeinsame Sprache sprechen, die nicht deutsch ist.
2: Künftig wird es nicht mehr möglich sein, dass Kinder in einer Gruppe mehrheitlich eine gemeinsame Sprache sprechen, die nicht Deutsch ist.

0: Straßen am Freitag, Nachmittag, Tiroler 12 Richtung Bregenz. Zwischen Wattens und Heilmitte auf der linken Spur ist ein Unfall passiert, 3 bis 4 Kilometer Stau. A13 Richtung Innsbruck bei Brenner Nord ein Unfall, da ist die linke Spur blockiert, 4 bis 5 Kilometer Stau. Salzburger 1 Richtung Wien zwischen Salzburg Mitte und Wallersee, 15 Minuten wegen einer Baustelle. Oberösterreich in Linz auf der A7 Richtung Westautobahn, ab der Hafenstraße 20 Minuten plus. Und in Wien auf der Floridsdorfer Brücke, Sperre wegen eines Feuerwehreinsatzes. Hier ist ein Kabelbrand passiert bei der Baustelle. Die Sperre dauert voraussichtlich 1,5 Stunden. Ausweichen geht über die Nordbrücke. Es gibt Stau ab der Brigittenauerlände. Und eine Grenzwartezeit in der Steiermark bei Spielfeld bei der Ausreise am Weg nach Slowenien. 20 Minuten plus vor der Baustelle. Sichere Fahrt.
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1: Wir schauen jetzt musikalisch nach Oberösterreich, genauer gesagt ins Mühviertel. Da kommt nämlich Jakob Busch her. Den gibt's jetzt für euch auf Radio Rot-Weiß-Rot mit Bilder an der Wand.

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1: Die neue Nummer von Lukas Fendrich. 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Juli im Kult in Hof bei Salzburg. 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
1: Christina Stürmer, wie schaut's bei dir aus? Bist du im Fußballfieber?
10: Also ist jetzt auch kein großes Geheimnis, dass ich jetzt nicht so der obergroße Fußballfan bin. Tatsächlich sind es aber natürlich die Groß-Events, wahrscheinlich wie bei vielen anderen auch. Dann sitzt auf einmal die ganze Familie vom Fernseher. Natürlich werden wir auch ein paar Grillpartys schmeißen und dabei nebenbei sozusagen Fußball schauen.
1: Montag natürlich, Montag das nächste große, wichtige Match für Österreich. In der nächsten Stunde verrate ich euch auch noch, wie ihr euch am besten dafür ausstatten könnt. Wir haben da nämlich was für euch. Und das ist Christina Stürmer, Radio Rot-Weiß-Rot.

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1: 19 EU-Staats- und Regierungschefs, darunter Bundeskanzler Christian Stocker, drängen am Rande des EU-Gipfels darauf, Asylverfahren und Rückführungen in Drittstaaten konsequent und gemeinsam durchzuführen. Sie wollen dazu gemeinsame Rückkehrzentren in Nicht-EU-Staaten nutzen. Die EU-Kommission wird in einem Brief ersucht, diese Bemühungen auch finanziell zu unterstützen. Fast jeder fünfte EU-Bürger leidet aktuell an einer psychischen Erkrankung. 60% der Betroffenen bekommen keine adäquate Hilfe. Jährlich gibt es rund 28.000 vorzeitige Todesfälle. Österreich schneidet im Vergleich schlecht ab, das zeigt eine aktuelle Studie der OECD. Der Iran beschwert sich bei der FIFA über die strengen Reisebeschränkungen für sein Team bei der Fußball-WM. Für das Spiel am Sonntag gegen Belgien sei eine Anreise 2 Tage früher nicht erlaubt worden. Außerdem fehlen dem Team in den USA mehrere Mitarbeiter, weil sie keine Visa bekommen haben. Wegen der politischen Spannungen mit den USA hat der Iran sein WM-Quartier nach Mexiko verlegt. In Frankreich ist mehr als die Hälfte der Bevölkerung von der zweithöchsten Hitzewarnstufe betroffen. Die Hitzewelle werde flächendeckend lang anhaltend und intensiv, warnt der Wetterdienst am Freitag. Der Höhepunkt mit Temperaturen von bis zu 40 Grad wird zwischen Sonntag und Dienstag erwartet. Mehrere Orte sagen bereits das traditionelle Musikfest Fête de la Musique am 21. Juni ab. In Paris rät die Polizei von Sportveranstaltungen unter freiem Himmel ab.
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0: entladen sich dann am Nachmittag aber teils kräftige Gewitter. Los geht's in Wien auf der A23 Richtung Graz. Der Absperrtunnel ist kurz gesperrt. Grund ist hier eine Person im Tunnel. Der Streckendienst ist am Weg. In der Gegenrichtung Richtung Kagran. Stau zwischen der Hanson-Kurve und dem Knotenprater. 20 Minuten plus. Salzburger 1 Richtung Wien zwischen Salzburg Nord und Wallersee im Baustellenbereich hat auf der linken Fahrspur ein Auto eine Panne. Unbedingt die baulich getrennte rechte Fahrspur nutzen, denn der Stau baut sich auf. A10 Richtung Villach zwischen Golling und Werften. Die Tunnelkette ist weiterhin gesperrt. Grund ist ein Unfall im Helbersberg-Tunnel. Die Sperre dauert noch bis mindestens 15 Uhr. Ausweichen geht für Pkw über die BR 159. Und in der Steiermark gibt es eine Grenzwartezeit bei Spielfeld. Und zwar bei der Ausreise dauert es 20 Minuten länger wegen der Baustelle auf dem Weg nach Slowenien. Gute Nerven und eine sichere Fahrt wünsche ich in den Freitagnachmittag.
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2: Kurz nach drei haben wir's. Hallihallo, Melanie, sie ist da. Das Wochenende ist in greifbarer Nähe. Jetzt gibt's erstmal Falco für euch.

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2: Eine ins Leben, glaube ich. 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Eine ins Leben. 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

0: Kurz nach halb vier haben wir's. Schönen Freitagnachmittag. Hier ist Radio Rot-Weiß-Rot und jetzt gibt's was Neues für euch von Deine Schwester. Alltagsliebe.
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Im Juni hat sie jetzt gerade ein bisschen bühnenfrei, den restlichen Juni, aber im Juli geht es dann wieder weiter. Und zwar in Bad Ischl wird sie das nächste Mal spielen. 4. Juli Bad Ischl am Stadtfest. Anna Buchecker. Ich glaube, dass dieser Song definitiv auch mit dabei sein wird in ihrem Live-Set. Maria gibt es jetzt für euch auf Radio Rot-Weiß-Rot.

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1: Integrationsministerin Claudia Bauer hat heute Details zu ihrem Budget für die Jahre 2027 und 2028 bekannt gegeben. Die Ausgaben werden deutlich sinken. Trotzdem seien die wichtigsten Aufgaben, nämlich das Deutschlernen und das verpflichtende Integrationsprogramm, abgesichert, so Bauer. Für Deutschkurse werden in den nächsten beiden Jahren jeweils rund 160 Millionen Euro ausgegeben. Wegen eines Kabelbrandes unter der Floridsdorfer Brücke in Wien ist die Brücke heute für den Verkehr gesperrt worden. Die Feuerwehr war am frühen Nachmittag im Einsatz, um den Brand zu löschen. Gegen 15 Uhr war das Feuer aus. Die Ursache ist noch unklar. Der Iran beschwert sich bei der FIFA über die strengen Reisebeschränkungen für sein Team bei der Fußball-WM. Für das Spiel am Sonntag gegen Belgien sei eine Anreise zwei Tage früher nicht erlaubt worden. Außerdem fehlen dem Team in den USA mehrere Mitarbeiter, weil sie keine Visa bekommen haben. Wegen der politischen Spannungen mit den USA hat der Iran sein WM-Quartier nach Mexiko verlegt. Der Magna-Gründer Frank Stronach ist in Kanada in 2 von 5 Anklagepunkten schuldig gesprochen worden. Der 93-Jährige hat die Vorwürfe der sexuellen Nötigung und Belästigung stets bestritten. Nächstes Jahr steht ein weiterer Prozess gegen ihn an.
2: So ein elektrischer Handföhn ist heute wirklich notwendig bei 32 Grad in Eisenstadt, 30 in Klagenfurt und 34 in Innsbruck. Im Westen und im Bergland sind auch noch ein paar Gewitter heute möglich. Ansonsten bleibt es super heiß. Morgen am Samstag wird es noch heißer, bis zu 37 Grad am Nachmittag. Und am Abend sind dann aber wirklich heftige Gewitter mit dabei. Da entlädt sich ordentlich. Den wenigsten Regen kriegst du in Vorarlberg ab. Am Sonntag weiter schwül und auch da einige Gewitter, dann zum Beispiel in Kärnten. Los geht's in Salzburg auf der A10 Richtung Villach zwischen Hallein und Kuchl. Nach einem Unfall 5-6 Kilometer Stau, 40 Minuten Zeitverlust, deshalb auch Blockabfertigung vor dem Ofenauer Tunnel. In Wien, die Floridsdorfer Brücke ist weiterhin in beide Richtungen gesperrt und ist ein Baustellenbrand. Ausweichen geht über die Nordbrücke. Es gibt aber Stau auf allen Zufahrten. A23 Richtung Kagran, Stau zwischen Lahrbergtunnel und dem Knotenkrater 20 Minuten plus. Und an der Grenze in der Steiermark bei Spielfeld dauert es auf dem Weg nach Slowenien eine halbe Stunde länger wegen der Baustelle. Das war's. Ich wünsche eine gute und vor allem sichere Fahrt.
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3: Melanie Seester. Hi.

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0: dabei.
1: Jetzt gibt's die magischen Worte für die Kaffeepause um 15:45. Und die kommen von Peter Cornelius hier auf Radio Rot-Weiß-Rot. Der Kaffee ist fertig.
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0: Kurz nach halb fünf haben wir's. Das Wochenende in greifbarer Nähe. Hallihallo, hier ist Radio Rotes Rot. Und immer von 6 in der Früh bis 20 Uhr am Abend gibt es einmal die Stunde was ganz was Neues aus Österreich. Und das kommt jetzt von Roman Josef Schwendt. Die Sonnlocht.
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Ja, Sonne haben wir genügend dabei jetzt, Gott sei Dank, muss man sagen. Aber Sonne, Sommer, vielleicht auch das eine oder andere Sommergewitter, das da auf uns wartet. Das Wetterupdate bekommt ihr immer um Punkt hier auf Radio Rot-Weiß-Rot. Und wisst ihr, was auch passiert um kurz nach fünf? Da gibt es dann die beliebtesten Songs aus Österreich. Richtig gehört, die Radio Rot-Weiß-Rot-Charts mit euren persönlichen Top 10 der aktuell beliebtesten Songs. Jetzt habt ihr aber erstmal Rising Girl mit dabei.

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1: Integrationsministerin Claudia Bauer hat heute Details zu ihrem Budget für die Jahre 2027 und 2028 bekannt gegeben. Die Ausgaben werden deutlich sinken. Trotzdem seien die wichtigsten Aufgaben, nämlich das Deutschlernen und das verpflichtende Integrationsprogramm, abgesichert, so Bauer. Für Deutschkurse werden in den nächsten beiden Jahren jeweils rund 160 Millionen Euro ausgegeben. Wegen eines Kabelbrandes unter der Floridsdorfer Brücke in Wien ist die Brücke heute für den Verkehr gesperrt worden. Die Feuerwehr war am frühen Nachmittag im Einsatz, um den Brand zu löschen. Gegen 15 Uhr war das Feuer aus. Die Ursache ist noch unklar. Fast jeder fünfte EU-Bürger leidet aktuell an einer psychischen Erkrankung. 60% der Betroffenen bekommen keine adäquate Hilfe. Jährlich gibt es rund 28.000 vorzeitige Todesfälle. Österreich schneidet im Vergleich schlecht ab, das zeigt eine aktuelle Studie der OECD. Der Magna-Gründer Frank Stronach ist in Kanada in 2 von 5 Anklagepunkten schuldig gesprochen worden. Der 93-Jährige hat die Vorwürfe der sexuellen Nötigung und Belästigung stets bestritten. Nächstes Jahr steht ein weiterer Prozess gegen ihn an.
2: Weniger ist mehr. Das Motto des Nachmittags: 33 Grad in Wien, 31 in Graz und 32 in Salzburg. Dazu Sonne pur. Nur in Vorarlberg ziehen jetzt da schon die ersten Wolken auf. In Langen am Arlberg oder in Gaschurn, da regnet es auch jetzt gerade schon bei nur noch 20 Grad. Das ist die Gegend, wo jetzt die Gewitter dann mal losgehen, auch in den Bergen. Und morgen dann spätestens am Nachmittag teils heftigste Gewitter. Es wird aber noch heißer, mit bis zu 37 Grad. So heiß in Wien oder auch im Weinviertel. Das tut sich auf den Straßen am Freitagnachmittag. Eine Grenzwartezeit gibt es für die Steiermark bei Spielfeld. Auf dem Weg nach Slowenien dauert es 30 Minuten länger für euch wegen einer Baustelle. Gute und sichere Fahrt.
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3: Servus, liebe Stammgäste, und servus auch, liebe frisch dazugekommene. Ihr hört jetzt unsere Radio Rot-Weiß-Rot Charts. Ich bin nicht der Peter Schweiger, der ist auf Urlaub. Ich bin der Florian Hörl, ich spring für ihn ein. Und ich habe die 10 beliebtesten Popsongs der Woche für euch dabei und einige weitere kleine Zuckerl. Fangen wir gleich einmal mit unserer Nummer 10 dieser Woche an.
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3: Ein Neueinstieg von einer, die ihr hier schon so oft gehört habt, weil sie ein wahnsinnig erfolgreicher Act ist und in den Charts absolut ihren Platz hat.
4: Hey, du bist die Caro Fuchs und ich wünsche euch viel Spaß mit meinem neuen Song Red's mal in der Sackl.
3: Caro Fuchs mit ihrer aktuellen Single Red's mal in der Sackl, unsere Nummer 10.

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1: Jetzt kommt eine Musikerin, die habe ich mal gefragt, wie sie es denn schafft, ein derart positiver Mensch zu bleiben. Ina Regen.
2: Ich glaube, ich bin grundsätzlich recht glücksbegabt. Ich glaube mittlerweile tatsächlich, dass das eine Art von Talent ist, mit dem ich zum Glück aufgewachsen bin und das ich kultiviert habe. Und das ist auch das, was ich dann in Liebeswiderstand in der Strophen erzähle. Nämlich, dass ich versuche, dass ich das Glück in den kleinen Dingen suche.
1: Ihr aktueller Song ist absolut verdient in den Charts auf der 9, weil er so richtig schön ins Herz geht. Marmeladenglas-Moment. Ina Regen, unser Platz 9.

0: Ihr hört die Radio Rot-Weiß-Rot Charts, diesmal nicht mit Peter Schweiger, diesmal mit mir, Florian Hörl. Der Peter ist nämlich auf Urlaub und vielleicht macht er das, was der Hauptdarsteller im nächsten Song tut. Er geht steil.
1: Platz 8.
0: Vertikal steil sogar, so heißt der Song von Josh. Und es geht um einen Typen, der einfach Vollgas gibt und richtig lässig drauf ist. Hier ist Josh mit Vertikal, eure Nummer 8 bei den Radio Rot-Weiß-Rot Charts für diese Woche.

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1: Bevor wir bei den Charts weitermachen, geht es jetzt um was anderes, nämlich um die Weltmeisterschaft. Das heißt, ich trage wieder ständig Fußball-Leiberl in der Firma. Wie sehr seid ihr dabei bei der Fußball-WM? Vollgas-Fan oder nur schauen, weil es halt die anderen machen und man irgendwie ein bisschen dazugehören möchte? Ich persönlich, ich liebe ja alles daran, auch jeden Song, der da rauskommt. Und ich bin jetzt über einen gestolpert, den will ich euch nicht vorenthalten. Den muss ich euch spielen. Der Musiker heißt Fesch und der Song heißt Weltmeister und es ist ein Cover von Amerika von Falco, nur dass der Text halt perfekt umgebaut worden ist für unsere WM-Stars. Bitteschön, hier ist Fesch mit Weltmeister.

0: Mein persönlich liebster WM-Song heuer, Fesch mit Weltmeister.
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0: Jetzt zu unserer Nummer 7 bei den Radio Rot-Weiß-Rot Charts.
1: Platz 7.
0: Über sie haben wir heute schon gesprochen, aber sie ist halt momentan so erfolgreich, dass sie gleich doppelt drinnen ist. Caro Fuchs.
2: Hey, das ist die Caro Fuchs und ihr hört jetzt meinen Song Auf im Kopf.
0: Genau, denn Auf im Kopf, ihr bisher größter Hit, ist immer noch dabei und heute auf der 7.

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2: Wir schauen weiter in unseren Radio Rot-Weiß-Rot Charts auf die 6 jetzt. Dort hat sich heute die Meierin platziert und die ist ein riesengroßer Weihnachtsfan. Ja, und bei der Hit denke ich auch gerne an kühlere Tage.
3: Ich selber liebe Weihnachten. Ich bin ja auch am 23. Dezember geboren, also ein halbes Christkind. Und ich fange schon im August an mit dem Lebkuchenessen. Also ich glaube, das sagt alles.
2: Eine Klimaanlage im Kopf, herrlich. Denkt so mal kurz an Weihnachten.
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2: ist eben Gold, ihr Song, und den gibt's jetzt.

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1: Freitag ist nicht nur Charts-Tag, Freitag ist auch immer der Tag, wo ganz viel neue Musik erscheint, unter anderem auch von einem jungen Salzburger, Jakob Elias. Der hat über Instagram abstimmen lassen, worüber er einen neuen Song machen soll, und geworden ist es dann ein rosa Spielzeug-Cabrio. Worum geht's?
2: Es geht jetzt nicht um ein rosa Cabrio per se, sondern das Cabrio steht so eher als Symbolbild für Freiheit, bisschen Jugendrebellion auch, und auch so Realitätsflucht vielleicht ein bisschen. Und ja, einfach den Sommer aufs Land fahren, weg von der Stadt.
1: Den Song gibt's jetzt, Rosa Cabrio, und gleich kommen wir zu den Top 5 in den Radio Rot-Weiß-Rot-Charts.

0: Ein kaltes Getränk an einem heißen Tag mit einem guten Freund. Genau dieses Gefühl transportiert unsere heutige Nummer 5.
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0: Pizzerra und Jaus und ihr Song Clash Coats Bier.
2: Es gibt einen Tag, wo man sich einfach nicht mehr sehen kann und wo man einfach nicht mehr weiß, wo man drunten ist. Und da braucht es halt frisch gezapfte Lebensfreude. Und das holt man sich mit einem Menschen, der einem nahe ist, mit einem guten Freund. Und es geht darum, dass man halt einfach gemeinsam mit einer guten Musik zusammensitzt und einmal kurz die Leichtigkeit des Seins genießt.
0: Den Song gibt's jetzt und die beiden, Pizzerra und Jaus, hört ihr am Sonntag im großen Talk. 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Übermorgen und zwar hier oder auch überall, wo es Podcasts gibt.
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28: Seit es die Radio Rot-Weiß-Rot-Charts gibt, hat es nur 3 Wochen gegeben, wo die Jungs von Volkshilfe nicht dabei gewesen sind. Und wir feiern jetzt übermorgen übrigens 2. Geburtstag. Das heißt, Das ist schon ordentlich, was die da geliefert haben. So erfolgreich und beliebt sind sie und die aktuelle Singleauskopplung ihres Albums ist da natürlich keine Ausnahme.
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28: Schritt für Schritt ist ein grandioser Song darüber, dass ihr einfach mal stolz sein sollt auf das, was ihr erreicht habt, weil ansonsten sind wir eh immer zu viel am Denken, was wir nicht haben oder was andere vermeintlich besser machen als wir.

0: Das war Volkshilfe, unsere Nummer 4, Schritt für Schritt. Wolfgang Ambros hat schon länger nichts mehr rausgebracht, mal von The Sun in Favoriten abgesehen, den Fansong für die Wiener Austria. Aber heute ist es soweit.
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0: Er bringt einen neuen Song raus. Ein neuer Song von Wolfgang Ambros. Er selbst hat ja auch schon fast nicht mehr dran geglaubt, aber er ist motiviert.
2: Es gibt nach langer Zeit nun doch wieder ein Lied, das ich aufgenommen habe. Und zwar eine österreichische Version von Always Look at the Bright Side of Life von Monty Python. Oder in unserem Fall Always Schau auf die Sunset. Vom Leben.
0: Und so heißt auch der Song, die Sonnenseiten vom Leben, Wolfgang Ambros gemeinsam mit die Worldmaster. Und gleich gibt's die Top 3 hier bei den Charts.
2: Hallo liebe Zuhörer, hier spricht euer Wolfgang Ambros. Und los geht's.
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15: Wir kommen jetzt aufs Podium bei den Radio Rot-Weiß-Rot Charts der Woche.
14: Platz 3.
15: Es läuft einfach bei Ness. Im ganzen deutschsprachigen Raum ist sie mittlerweile bekannt, gut gebucht und auch am Wiener Donauinselfest wird sie auftreten und zwar auf der Hauptbühne am Sonntag. Also das wird ein richtig orga großer Auftritt werden für sie. Und ihr aktueller Song, Das Gute gewinnt, ist die Nummer 3 der Radio Rot-Weiß-Rot Charts. Wie gesagt, es läuft für sie.

0: Thorstein Einarsson ist ein narisch-sympathischer Kerl, der heuer im März seinen 30er gefeiert hat. Mit euch gemeinsam, der hat nämlich ein Fankonzert gegeben. Und ihr, liebe Hörerinnen und Hörer, habt ihn auch schon ganz, ganz weit oben gewählt, was den WM-Song oder die potenzielle WM-Song-Qualität seiner Musik angeht.
1: Ja, das Lied Allee von Thorstein Einarsson, weil da war ich mit meinen Kindern auf seinem Konzert in Lakirchen, da hat er eine mega große Fußbälle mitgehabt und in die Menge geworfen und das war so ein mega Konzerterlebnis. Und seitdem verbinden wir das Lied eigentlich mit Fußball.
0: Das ist seine Version eines WM-Songs. Allee, und das ist auch gleichzeitig unsere Nummer 2 heute bei den Radio Rot-Weiß-Rot-Charts.
2: Platz 2.
0: Thorstein Einarsson, jetzt für euch.

0: Du hast dann einen Song mit Ale, sein WM-Song und eure Nummer 2 der heutigen Radio Rot-Weiß-Rot Charts. Das heißt, bleibt nur noch einer übrig. Jetzt die Nummer 1 der heutigen Radio Rot-Weiß-Rot Charts. Wer ist es?
1: Und jetzt der beliebteste Popsong aus Österreich. Eure Nummer 1.
0: Es ist der da.
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0: Josch, der quasi immer ein Hitgarant ist und gleich doppelt vertreten diese Woche. Auf der 8 ist er mit Vertikal, haben wir schon gehört. Und hier auf der Nummer 1 mit seinem Song Sag ab. Und das Spannende an ihm ist, es ist jetzt ein ganz anderer Stil zu hören als Vertikal. Eher nachdenklich, verliebt, sehnsüchtig. Aber das zeigt auch, dass der Josch mit all seinen Facetten bei euch beliebt ist. Eure Nummer 1, der Josch mit Sag ab.

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1: Integrationsministerin Claudia Bauer hat heute Details zu ihrem Budget für die Jahre 2027 und 2028 bekannt gegeben. Die Ausgaben werden deutlich sinken. Trotzdem seien die wichtigsten Aufgaben, nämlich das Deutschlernen und das verpflichtende Integrationsprogramm, abgesichert, so Bauer. Für Deutschkurse werden in den nächsten beiden Jahren jeweils rund 160 Millionen Euro ausgegeben. Wegen eines Kabelbrandes unter der Floridsdorfer Brücke in Wien ist die Brücke heute für den Verkehr gesperrt worden. Die Feuerwehr war am frühen Nachmittag im Einsatz, um den Brand zu löschen. Gegen 15 Uhr war das Feuer aus. Die Ursache ist noch unklar. Der Iran beschwert sich bei der FIFA über die strengen Reisebeschränkungen für sein Team bei der Fußball-WM. Für das Spiel am Sonntag gegen Belgien sei eine Anreise zwei Tage früher nicht erlaubt worden. Außerdem fehlen dem Team in den USA mehrere Mitarbeiter, weil sie keine Visa bekommen haben. Wegen der politischen Spannungen mit den USA hat der Iran sein WM-Quartier nach Mexiko verlegt. Der Magna-Gründer Frank Stronach ist in Kanada in 2 von 5 Anklagepunkten schuldig gesprochen worden. Der 93-Jährige hat die Vorwürfe der sexuellen Nötigung und Belästigung stets bestritten. Nächstes Jahr steht ein weiterer Prozess gegen ihn an.
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3: Am längsten regnet es und gewittert es heute in Vorarlberg, Tirol und in Salzburg. Wird im Laufe des Abends weniger, aktuell aber zum Beispiel über Matrain aus Tirol oder auch über Oberfellach einige Regenschauer dabei. Morgen am Samstag 37 Grad, am heißesten in Wien und im Weinviertel. Teilweise schwül, sehr sonnig, Regenschauer und Gewitter aber dann bald vom Salzburger Innergebirg bis in die Obersteiermark. Nachmittag dann teilweise auch heftige Regenschauer. Sonntag genau gleich, da gewittert es dann in den Bergen und im Süden. Hallo, zu euch ins Auto nach Tirol, B173, Albergstraße zwischen Kufstein und Eggerberg. Da werdet ihr weiterhin wechselweise vorbeigeleitet. Grund ist ein Unfall, rechnet mit kurzem Stau. Grenzwartezeit noch in der Steiermark am Grenzübergang Spielfeld bei der Ausreise. Am Weg nach Slowenien dauert es 20 Minuten länger wegen einer Baustelle. Gute Fahrt euch!
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3: Spielfeld bei der Ausreise. Am Weg nach Slowenien dauert es 20 Minuten länger wegen einer Baustelle.

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Sie ist momentan viel am Songs schreiben und im Studio und hat so viel Freude dabei wie noch nie. Das hören wir gerne, denn dann kommt hoffentlich vielleicht bald neue Musik. Ich bin ein absolutes Fangirlie, jetzt offiziell Ella Stern, jetzt für euch auf Radio Rot-Weiß-Rot mit ihrem Song Lügner. 100% Musik aus Österreich.

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Österreich-Argentinien. Wisst ihr schon, wo ihr das schauen werdet? Daheim? Unterwegs? Bei Freunden? Ich weiß schon, ich bin in Griechenland, aber mein Freund hat mir schon gesagt, wir werden uns da irgendwo eine Bar suchen müssen, wo wir das dann schauen können. So Public Viewing-mäßig halt. In Wien Public Viewings Mangelware, aber es gibt ein begehrtes Public Viewing-Event vom Kurier. Das ist nämlich ausverkauft. Im Palais Freiluft findet das statt, kommenden Montag, genau für die Megapartie Argentinien-Österreich. Das ist dort im Garten vom Palais Auersberg. 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Und ich drücke euch jetzt ganz fest die Daumen.

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1: 19 EU-Staats- und Regierungschefs, darunter Bundeskanzler Christian Stocker, drängen am Rande des EU-Gipfels darauf, Asylverfahren und Rückführungen in Drittstaaten konsequent und gemeinsam durchzuführen. Sie wollen dazu gemeinsame Rückkehrzentren in Nicht-EU-Staaten nutzen. Die EU-Kommission wird in einem Brief ersucht, diese Bemühungen auch finanziell zu unterstützen. Ein 79-jähriger Mann hat heute Vormittag in Kufstein einen 38-jährigen Hausmeister bei einem Streit um Grünschnitt mit dem Erschießen bedroht. Der Hausbewohner wird festgenommen, seine Waffen und die Munition werden sichergestellt. Der Mann leistet laut Polizei keinen Widerstand, er wird auf freiem Fuß angezeigt. Der Iran beschwert sich bei der FIFA über die strengen Reisebeschränkungen für sein Team bei der Fußball-WM. Für das Spiel am Sonntag gegen Belgien sei eine Anreise 2 Tage früher nicht erlaubt worden. Außerdem fehlen dem Team in den USA mehrere Mitarbeiter, weil sie keine Visa bekommen haben. Wegen der politischen Spannungen mit den USA hat der Iran sein WM-Quartier nach Mexiko verlegt. Israel und die Hisbollah im Libanon haben sich auf eine Waffenruhe geeinigt. Die Feuerpause ist heute um 16 Uhr in Kraft getreten. Zuvor hat es heftige gegenseitige Angriffe gegeben. Bei den israelischen Angriffen im Süden und Osten des Landes sind nach jüngsten Angaben des libanesischen Gesundheitsministeriums mindestens 21 Menschen getötet und 39 weitere verletzt worden.
2: Regenschau und Gewitter aktuell in Tirol mit dabei, teilweise auch in Vorarlberg, einige auch in Osttirol, in Kärnten, Spital an der Drau, im Salzburger Lungau, auch im Salzburger Pongau vereinzelt, ziehen sich dann bis nach Knittelfeld und weiter in die Obersteiermark. Generell werden Regenschau und Gewitter im Laufe des Abends aber weniger. Am Wochenende super heiß, 37 Grad maximal. Wieder Regenschau und Gewitter, morgen dann vor allem zwischen dem Salzburger Gebirge und der Obersteiermark, teilweise schon am Vormittag. Am Sonntag dann in den Bergen und im Süden. Hallo, Zeichen ins Auto nach Wien, A4 statt auswärts. Da haben wir zwischen der Simmeringer Heide und dem Knoten Schwächert ein Auto mit einer Panne im Baustellenbereich. Die rechte Spur ist blockiert, es geht langsam links davon vorbei, 3-4 Kilometer Stau. Tirol B173, Alberger Straße zwischen Kufstein und Eggerberg. Die Unfallstelle ist geräumt, der Stau löst sich auf. Und Grenzwartezeit gibt es noch immer in der Steiermark bei Spielfeld bei der Ausreise. Wegen einer Baustelle eine Viertelstunde. Gute Fahrt euch.
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4: Kurz nach 7, schönen Feierabend. Ich bin Melanie Seem. Begleite ich heute rein Richtung Wochenende mit Out of Order.

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0: Schönen Freitagfeierabend. Hallihallo.
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0: Danke, liebe Manu. Liebe Grüße gehen retour zu dir. 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
1: Der 93-jährige Magna-Gründer Frank Stronach ist in Kanada in 2 von 5 Anklagepunkten schuldig gesprochen worden. Es ging um Vorwürfe der sexuellen Nötigung und Belästigung. Stronach hat die Anschuldigungen immer zurückgewiesen. Nächstes Jahr steht ein weiterer Prozess gegen ihn an. Ein 79-jähriger Mann hat heute Vormittag in Kufstein einen 38-jährigen Hausmeister bei einem Streit um Grünschnitt mit dem Erschießen bedroht. Der Hausbewohner wird festgenommen, seine Waffen und die Munition werden sichergestellt. Der Mann leistet laut Polizei keinen Widerstand, er wird auf freiem Fuß angezeigt. Der Iran beschwert sich bei der FIFA über die strengen Reisebeschränkungen für sein Team bei der Fußball-WM. Für das Spiel am Sonntag gegen Belgien sei eine Anreise 2 Tage früher nicht erlaubt worden. Außerdem fehlen dem Team in den USA mehrere Mitarbeiter, weil sie keine Visa bekommen haben. Wegen der politischen Spannungen mit den USA hat der Iran sein WM-Quartier nach Mexiko verlegt. Die geplanten Gespräche zwischen den USA und dem Iran in der Schweiz sind vorerst abgesagt worden. US-Vizepräsident J.D. Vance wird nicht, wie vorgesehen, zu den Verhandlungen reisen. In den USA und in Europa gibt es Kritik an dem Rahmenabkommen zur Beendigung des Kriegs im Iran.
2: Am längsten regnet es und gewittert es heute in Vorarlberg, Tirol und Salzburg. Das Wochenende dann super heiß, 37 Grad. Am heißesten morgen in Wien und im Weinviertel. Regenschauer und Gewitter an beiden Tagen aber auch mit dabei. Am Samstag zwischen dem Salzburger Innergebirge und der Obersteiermark. Am Sonntag in den Bergen und im Süden. Teilweise wirklich heftige Regenschauer und große Regenmengen in kurzer Zeit und auch Gewitter. Hallo zu euch ins Auto in die Steiermark, A2 Richtung Wien, Unfall zwischen Bad Waltersdorf und Hartberg, da ist die rechte Spur gesperrt, ansonsten läuft super, gute Fahrt euch.
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3: Hi, Melanie Seester und das ist der Josch.

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1: 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Aha. Weil ich für so wenig Kohle so viel schuft. Sitz den ganzen Tag in einem Büro. Mit Ausblick auf den Hinterhof, ja, ist halt so. Ja, so macht mir das keinen Spaß. Die Kantine in der Firma ist fatal. Immer irgendwas mit Soße ohne Salz.

0: Office. Ich hab die Arbeit gerade neu für mich entdeckt.
1: Ja, ja.
0: Und deshalb gerade in Manila eingecheckt. Ja, die ersten Cocktails sind schon weg. So wie leider auch das Internet. Ja, ja. So macht's

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